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1: Mit Julia Fritz. Die Stimmung in der belgischen Wirtschaft hat sich weiter verbessert. Das Konjunkturbarometer der belgischen Nationalbank ist im Juli um den dritten Monat in Folge gestiegen. Für Zuversicht sorgt vor allem der Dienstleistungssektor mit einer wachsenden Nachfrage. Auch im verarbeitenden Gewerbe ist die Stimmung positiv. Etwas verhaltener fällt die Entwicklung im Baugewerbe und im Einzelhandel aus. Während der Hitzewelle im Juni sind in Belgien deutlich mehr Menschen gestorben als üblich. Nach Angaben des Gesundheitsinstituts Cienzano lag die Übersterblichkeit bei 48%. Damit war sie deutlich höher als in den Nachbarländern. In Frankreich betrug sie 23%, in den Niederlanden 13%. Bei einem Gleitschirmunfall im belgischen Co ist am Samstag ein Mann ums Leben gekommen. Der Pilot kehrte nach einem Flug nicht zu einem vereinbarten Treffpunkt zurück. Rettungskräfte fanden ihn erst Stunden später. Wie es zu dem Absturz kam, ist noch unklar. Die Polizei ermittelt zur Unfallursache. Die Francofolies in Spa sind mit einer positiven Bilanz zu Ende gegangen. Nach Angaben der Veranstalter kamen an den drei Festivaltagen rund 100.000 Besucher. Zu den Höhepunkten zählten die Auftritte von Gims, Sting und Mosimann. Der Programmchef sprach von einer Trau-Edition.
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1: Auf Gran Canaria bleibt es heute angenehm mild bei rund 24 Grad und nur 5% Regenwahrscheinlichkeit. Die Sonne zeigt sich zwischen einigen Wolken. Die ganze Woche bleibt es stabil und trocken.
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3: Mit Julia Fritz. Im ersten Halbjahr wurden weltweit über 6 Millionen Elektroautos zugelassen. Allerdings wächst der globale Markt langsamer als zuletzt. In Europa zeigt sich dagegen ein klarer Aufwärtstrend mit deutlich mehr Neuzulassungen als 2025, auch in Deutschland. Experten nennen als Haupttreiber die hohen Ölpreise sowie immer bessere Modelle mit größeren Reichweiten zu wettbewerbsfähigen Preisen. Laut Bundeskriminalamt werden in Deutschland derzeit 410 Menschen als islamistische Gefährder eingestuft. Als Gefährder gelten Menschen, denen größere Gewalttaten wie Anschläge zugetraut werden. Das traf auch auf den 21-Jährigen zu, der für den Anschlag am Rande des Berliner CSDs verantwortlich gemacht wird. In Frankreich kämpft die Feuerwehr weiter gegen zwei große Waldbrände an der Atlantikküste. Und die nächste Hitzewelle steht bevor. Präsident Macron sagte bei einem Besuch in Bordeaux, der kleinere Brand sei inzwischen unter Kontrolle, der größere bereite den Einsatzkräften aber noch immer Probleme. Insgesamt sind 2500 Feuerwehrleute, 18 Löschflugzeuge und 1500 Soldaten im Einsatz. Auch aus Deutschland kommt Unterstützung. US-Präsident Trump will vor den Parlamentswahlen im November das Wahlrecht reformieren und zieht dafür vor den obersten Gerichtshof. Das Justizministerium hat einen Eilantrag eingereicht, nachdem eine untere Instanz Trumps Wahlrechtsdekret gestoppt hatte. Geplant sind unter anderem strengere Ausweispflichten und neue Regeln für die Briefe.
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3: Auf Gran Canaria bleibt es heute angenehm mild bei rund 24 Grad und nur 5% Regenwahrscheinlichkeit. Die Sonne zeigt sich zwischen einigen Wolken. Die ganze Woche bleibt es stabil und trocken.
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1: Mit Julia Fritz. Die Stimmung in der belgischen Wirtschaft hat sich weiter verbessert. Das Konjunkturbarometer der belgischen Nationalbank ist im Juli um den dritten Monat in Folge gestiegen. Für Zuversicht sorgt vor allem der Dienstleistungssektor mit einer wachsenden Nachfrage. Auch im verarbeitenden Gewerbe ist die Stimmung positiv. Etwas verhaltener fällt die Entwicklung im Baugewerbe und im Einzelhandel aus. Während der Hitzewelle im Juni sind in Belgien deutlich mehr Menschen gestorben als üblich. Nach Angaben des Gesundheitsinstituts Cienzano lag die Übersterblichkeit bei 48%. Damit war sie deutlich höher als in den Nachbarländern. In Frankreich betrug sie 23%, in den Niederlanden 13%. Bei einem Gleitschirmunfall im belgischen Co ist am Samstag ein Mann ums Leben gekommen. Der Pilot kehrte nach einem Flug nicht zu einem vereinbarten Treffpunkt zurück. Rettungskräfte fanden ihn erst Stunden später. Wie es zu dem Absturz kam, ist noch unklar. Die Polizei ermittelt zur Unfallursache. Die Francofolies in Spa sind mit einer positiven Bilanz zu Ende gegangen. Nach Angaben der Veranstalter kamen an den drei Festivaltagen rund 100.000 Besucher. Zu den Höhepunkten zählten die Auftritte von Gims, Sting und Mosimann. Der Programmchef sprach von einer Trau-Edition.
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1: Auf Gran Canaria bleibt es heute angenehm mild bei rund 24 Grad und nur 5% Regenwahrscheinlichkeit. Die Sonne zeigt sich zwischen einigen Wolken. Die ganze Woche bleibt es stabil und trocken.
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5: Mit Julia Fritz. Im ersten Halbjahr wurden weltweit über 6 Millionen Elektroautos zugelassen. Allerdings wächst der globale Markt langsamer als zuletzt. In Europa zeigt sich dagegen ein klarer Aufwärtstrend mit deutlich mehr Neuzulassungen als 2025, auch in Deutschland. Experten nennen als Haupttreiber die hohen Ölpreise sowie immer bessere Modelle mit größeren Reichweiten zu wettbewerbsfähigen Preisen. Laut Bundeskriminalamt werden in Deutschland derzeit 410 Menschen als islamistische Gefährder eingestuft. Als Gefährder gelten Menschen, denen größere Gewalttaten wie Anschläge zugetraut werden. Das traf auch auf den 21-Jährigen zu, der für den Anschlag am Rande des Berliner CSDs verantwortlich gemacht wird. In Frankreich kämpft die Feuerwehr weiter gegen zwei große Waldbrände an der Atlantikküste. Und die nächste Hitzewelle steht bevor. Präsident Macron sagte bei einem Besuch in Bordeaux, der kleinere Brand sei inzwischen unter Kontrolle, der größere bereite den Einsatzkräften aber noch immer Probleme. Insgesamt sind 2500 Feuerwehrleute, 18 Löschflugzeuge und 1500 Soldaten im Einsatz. Auch aus Deutschland kommt Unterstützung. US-Präsident Trump will vor den Parlamentswahlen im November das Wahlrecht reformieren und zieht dafür vor den obersten Gerichtshof. Das Justizministerium hat einen Eilantrag eingereicht, nachdem eine untere Instanz Trumps Wahlrechtsdekret gestoppt hatte. Geplant sind unter anderem strengere Ausweispflichten und neue Regeln.
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1: mit Julia Fritz. Die Stimmung in der belgischen Wirtschaft hat sich weiter verbessert. Das Konjunkturbarometer der belgischen Nationalbank ist im Juli um den dritten Monat in Folge gestiegen. Für Zuversicht sorgt vor allem der Dienstleistungssektor mit einer wachsenden Nachfrage. Auch im verarbeitenden Gewerbe ist die Stimmung positiv. Etwas verhaltener fällt die Entwicklung im Baugewerbe und im Einzelhandel aus. Während der Hitzewelle im Juni sind in Belgien deutlich mehr Menschen gestorben als üblich. Nach Angaben des Gesundheitsinstituts Cienzano lag die Übersterblichkeit bei 48%. Damit war sie deutlich höher als in den Nachbarländern. In Frankreich betrug sie 23%, in den Niederlanden 13%. Bei einem Gleitschirmunfall im belgischen Co ist am Samstag ein Mann ums Leben gekommen. Der Pilot kehrte nach einem Flug nicht zu einem vereinbarten Treffpunkt zurück. Rettungskräfte fanden ihn erst Stunden später. Wie es zu dem Absturz kam, ist noch unklar. Die Polizei ermittelt zur Unfallursache. Die Francofolies in Spa sind mit einer positiven Bilanz zu Ende gegangen. Nach Angaben der Veranstalter kamen an den drei Festivaltagen rund 100.000 Besucher. Zu den Höhepunkten zählten die Auftritte von Gims, Sting und Mosimann. Der Programmchef sprach von einer Trau-Edition.
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1: Auf Gran Canaria bleibt es heute angenehm mild bei rund 24 Grad und nur 5% Regenwahrscheinlichkeit. Die Sonne zeigt sich zwischen einigen Wolken. Die ganze Woche bleibt es stabil und trocken.
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0: So, einen wunderschönen guten Morgen. Schon wieder Dienstag. Herzlich willkommen zur Morning Show. Hier aus dem Regionalstudio San Sebastian. Schön, heute wird es wieder richtig herrlich bei herrlichem Sonnenschein auf Gran Canaria. Mit Temperatur natürlich wieder weit hoch hinaus. Auch die kommenden Tage wieder weit bis an die 40 Grad Marke. Wir wollen jetzt nicht gleich wieder vom Wetter anfangen. Der Sommer 2026 zeigt sich dieses Jahr ganz besonders von der Schokoladenseite. Von der besonders heißen Seite. So, unser heute Morgen heiß und gute Unterhaltung garantiert. Mit viel Musik und auch interessanten Themen. Zum Beispiel auch dieses hier. Wissen für Reisende zum Beispiel. Ja, Pups, Lederhose und Elend. Ja, die Wörter kennen wir alle. Aber das sind Ortsnamen in Deutschland und was da wirklich hintersteckt. Die sind nicht irgendwie ausgedacht worden. Wir haben da schon mal drüber berichtet. Dazu gleich mehr von mir. Und unsere Crew natürlich an Bord. Wenn wir in den Flieger steigen, habt ihr mal drauf geachtet, wie da die Crew miteinander ja vermittelt und sich unterhält. Ja, Bob, Mermaid und Co. Und wie sie sich untereinander vermitteln und austauschen über gewisse Informationen über die Passagiere. Das kriegen wir als Passagiere gar nicht wirklich mit. Dazu auch mehr bei uns. Ja, und die kleinste bewohnte Insel der Welt. Ja, wo befindet die sich denn? Ja, sie heißt Room Enough Island. Und da passt nur ein Haus drauf. Der Rest ist Strand. Wir stellen sie euch vor hier bei uns heute Morgen. Auch zwei interessante Themen mit dabei. Informativ mit uns natürlich entspannt Reisen. Das Thema Reisen natürlich nochmal. Ja, wenn der Bauch die Urlaubspläne vermisst. Dazu mehr von mir und meinem Kollegen Mike Wirth. Was da so alles in die Reiseapotheke hineingehört. Wer von euch eine hat, natürlich klar. Und die zweite Stunde geht es dann weiter. Fit durch den Sommer. Warum an heißen Tagen die Energie fehlt. Dazu mehr Informationen von meinem Kollegen Gerrit Zinicke. Und was wir dagegen tun können, damit wir einfach fitter sind bei den hohen Temperaturen. So, ja, jetzt fahren wir da und wir machen gleich los. Das geht schon richtig geil. Endlich Sommer hier.
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1: Genau, bei uns in der ersten Stunde in der Morning Show, Dienstagvormittag. Und auch herzlich willkommen unsere Community hier bei WhatsApp natürlich. Unsere Hörerinnen und Hörer, herzlich willkommen. So, ja, wer hat sich das eigentlich ausgedacht? Die Frage muss man wirklich mal stellen. In Deutschland gibt es so einige kuriose Ortsnamen. Ein paar davon lassen sich aber tatsächlich erklären, muss man gleich sagen. Wir hatten das Thema schon mal vor einigen Monaten gehabt hier bei uns in der Sendung. Ja, wer in Deutschland unterwegs ist, der wird immer wieder auf kuriose Ortsnamen stoßen, wie zum Beispiel Elend, Kotzen, Petting oder auch Hölle sind nur eine kleine Auswahl aus einer langen Liste seltsamer Namen, Ortsnamen. Ja, doch die Frage bei vielen natürlich und auch bei mir, wie kommt man auf solche komischen Bezeichnungen für Ortschaften? Zum Beispiel Petting, ja, wir nehmen mal den Ort Petting. Leute, die im bayerischen Petting wohnen, werden über die geschmacklosen Witze nur noch müde lächeln können. Doch für viele bietet sich dieser Ort eben für Humor und der unter der Gürtellinie an. Und der Name bedeutet aber eigentlich etwas ganz anderes. So sagt auch die Sprachlernplattform Lingoda. Denn Petting beschreibt einen Ort, an dem Wasser zu- und abfließen kann. So, das wäre geklärt, ne? Petting, also nichts unter der Gürtellinie. Das hat mit Wasser zu tun. Oder der Ort Elend zum Beispiel. Ob es in ein Elend ist, in Elend zu wohnen? Ja, das können nur die Bewohnerinnen und Bewohner selbst beantworten. Und davon gibt es einige, denn es gibt nicht nur ein

Die Überlieferung nach entstand der Name im 18. Jahrhundert. Zuvor soll der Ort Pufs genannt worden sein, also Pufs mit F vor dem S. Dass der Name sich von einem Einhausort, einem alten Römer, ableitet, ist dagegen nur ein Gerücht. Besagter Römer soll sich Puppis genannt haben. Jetzt die Frage, was hört sich besser an, Puppis oder Pups, ne? So, es gibt noch so einige mehr von, zum Beispiel Lederhosen in Thüringen zum Beispiel, so heißt auch ein Ort dort in Thüringen. Oder zum Beispiel auch Ficker, ne? Ficker gibt es auch in Bayern zum Beispiel. Ist nicht aus der Luft gegriffen, da stecken auch weitere Gründe hinter. Könnte ich jetzt noch unendlich weitermachen, so eine knappe halbe Stunde. Aber so ein paar haben wir schon mal geklärt auf jeden Fall. Zurück zur Musik, da haben wir jetzt Jürgen Peter. Was Neues von ihm, nämlich dein Titel, der Das Leben ist zu kurz für irgendwann. Deswegen leben wir jetzt, ne? Jeden Tag genießen. Hier bei

0: aus dem aktuellen Dungeons of Faithless und Baby Rasher, New Religion. Und bei uns rechts in der Beitrag, die erste Stunde bei uns heute, ja, auf die Reise, entspannt reisen bei uns jetzt. Ja, wenn der Bauch uns die Urlaubspläne so ein bisschen vermiest, ja, Sommer, Sonne und die schönste Zeit des Jahres, ja, einfach nur Urlaub mal machen, ne, im Sommer. Doch gerade da gerät bei vielen Menschen auch die Verdauung schnell mal aus dem Rhythmus, kann ja passieren. Verstopfung, Blähung können die Erholung ordentlich vermiesen. Mein Kollege Mike Wirth weiß, was einem in die Reiseapotheke gehört, wenn man sich mal auf lange Reisen begibt.
1: Unsere Verdauung ist ein absolutes Gewohnheitstier. Doch im Urlaub stellen wir unsere Routinen häufig um. Unser Darm kommt aus dem Takt und macht sich mit Beschwerden bemerkbar, weiß Gesundheitsexpertin Danica Grosser.
2: Im Urlaub verändert sich für unseren Körper oft vieles gleichzeitig. Wir essen anders als zu Hause, unser Tagesablauf verschiebt sich und es stehen oft lange Reisen an. Dazu kommt, dass manche unterwegs weniger trinken oder sich weniger bewegen.
1: Die typischen Anzeichen bemerken wir dann schnell. Der Toilettengang wird schwieriger oder lässt auf sich warten und viele klagen zusätzlich über einen aufgeblähten oder unruhigen Bauch. Mit ein paar einfachen Tricks können wir uns aber selbst helfen.
2: Ausreichend Wasser zu trinken hilft dabei, den Körper und auch den Stuhl hydratisiert zu halten. Außerdem können ballaststoffreiche Lebensmittel wie Obst, Gemüse oder Vollkornprodukte die Verdauung unterstützen. Auch Bewegung spielt eine Rolle, schon kleine Spaziergänge können helfen.
1: Und wenn das auch nichts bringt, ist es sinnvoll, etwas Passendes in der Reiseapotheke dabei zu haben.
2: Zum Beispiel das neue Movicol Duo. Es wurde gezielt für die Linderung von Verstopfung in Verbindung mit Gasansammlungen und Blähungen entwickelt. Der enthaltene Wirkstoff Macrogol hydratisiert den Stuhl auf sanfte Weise und erleichtert dadurch den Stuhlgang. Simeticon kann zusätzlich dabei helfen, eingeschlossene Gasbläschen im Darm zu reduzieren. Praktisch ist außerdem, dass Movicol Duo als eine trinkfertige Lösung in Beuteln erhältlich ist.
1: Also ideal für die Strandtasche oder den Tagesausflug.
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0: Passion Fruit on the Wonderland. Schöner Klassiker von damals. Wir kommen zum Thema Flugpersonal. Ja, die Frage, mag einen das Kabinenpersonal oder geht man der Mannschaft so richtig auf die Nerven? Ja, bestimmte Wörter können ein Hinweis sein. Und wir haben mal geschaut, was das für Wörter sind. Die Geheimsprache der Crew auf einem Flieger. Ja, sei es Sicherheitsunterweisung, Getränkeservice, Landeanflug, an Bord eines Flugzeugs gibt es jede Menge Durchsagen. Doch nicht jede Unterhaltung der Flugbegleiter und Flugbegleiterinnen ist für die Ohren unserer Passagiere bestimmt. Und deshalb nutzt die Kabinencrew ein Vokabular aus Codes und bestimmten Begriffen, um sich ungestört über Flugreisende auszutauschen. So, zum Beispiel das Wort Meerjungfrau. Einer der diesen internen Codes lautet Mermaid, ja Meerjungfrau. Mit einer Meerjungfrau hat der Ausdruck im Flugzeug allerdings nicht viel zu tun. Denn er bezeichnet die Kabinencrew und damit hinter internen Reisende, die mehr Raum einnehmen, als ihnen zusteht. Heißt mit anderen Worten, gemeint sind etwa Passagierinnen und Passagiere, die sich über mehrere Sitze ausbreiten, ihre Beine weit in den Gang oder in den Nachbarsitz strecken oder freie Plätze wie in ihrem persönlichen Bereich behandeln. Tja, das sind die Mermaids. Oder der Bob der Passagiere. Laut der Sun sollten Passagiere und Passagierinnen zudem hellhörig werden, wenn sie an Bord den Namen Bob hören. Eine Flugbegleiterin verrät der britischen Zeitung, dass es sich bei dem Code nicht etwa um einen männlichen Vornamen handele, sondern um die Abkürzung für Best on Board. Ja, merkt euch dieses Wort ganz besonders gut. Bob mit B-O-B genannt, ne? Wer diese Beurteilung über sich hört, hat quasi den Ritterschlag als angenehmster Mensch des Flugzeugs erhalten. Ja, und in Heißgetränk gleich Heißgetränk. Ja, die Crew spricht ja von Hot Coffee auf Platz 5B zum Beispiel. Aber dort hat niemand Getränke bestellt. Dann lohnt es sich hinzuschauen. Denn hinter dem heißen Kaffee versteckt sich eine Botschaft zum Aussehen der Passagiere oder der Passagierin. Mit dem Code macht sich die Kabinencrew untereinander auf extrem attraktive Reisende aufmerksam. Also achte mal drauf, wenn die da reden von Hot Coffee auf Platz 5B, ne? Da geht es um eine ganz besondere Persönlichkeit, die da mitreist in eurem Flieger. Oder auch Philipp, ganz interessant. Wenn von einem Philipp die Rede ist im Flieger, ist hingegen Vorsicht geboten. Hierbei handelt es sich nicht um ein Kompliment, sondern um die Verschlüsselung von Passagiere. I'd like to punch. Also ein Passagier oder eine Passagierin, die man am liebsten schlagen würde. Grund dafür kann beispielsweise schlechtes Verhalten gewesen sein. Der oder die so gelabbelte Reise muss für den Rest des Fluges mit schlechtem Service rechnen, wird ein Crewmitglied in der Sun so zitiert. Also gut drauf achten, Philipp heißt so gut wie ja, I'd like to punch. Ich könnte dir eine durch der, naja, ihr wisst schon, ne? Also unangenehme Passagiere zum Beispiel, ne? So, oder Baby Jesus an Bord. Ja, auch interessant, ne? Der Ausdruck Baby Jesus klingt zunächst harmlos. Tatsächlich nutzt die Kabinencrew den Begriff für das genaue Gegenteil. Gemeint sind Kinder, die als besonders verwöhnt oder schwer zu bändigen gelten. Kennen wir alle, ne? Schreiende Kinder auf dem Rücksitz, ne? Ja, mit diesem internen Code weisen die Flugbegleiter auch darauf hin, dass es sich während des Fluges möglicherweise zu Wutanfällen oder anderen Herausforderungssituationen kommen können. Also merkt euch die Begriffe ganz besonders gut. Baby Jesus, Philipp, ja, Heißgetränk, Hot Coffee, mir ganz besonders merken. Der Bob und natürlich die Meerjungfrau, ne? Das sind die Wörter, die sich die Crew quasi untereinander verständigen, um gewisse Informationen über Passagiere mitzuteilen. Untereinander natürlich, unter der Crew natürlich, ne? Nicht für unsere Passagiere, ne? Also mal genauer hinhören und den Knopf mal aus dem Ohr nehmen. Ich werde mal drauf achten bei meinem nächsten Flug.
1: Ist das von Sinn oder Liebe?
0: Ja, die Frage stellen wir uns hier mit Semino Rossi, das neueste von ihm.
1: Nein.
0: Wahnsinn oder Liebe?
1: Ist das

Ja, Mr. Peter Gant und Take a Ride on the Peace Train. Schöner Klassiker aus den 80ern. Wir kommen zu unserem Tageshoroskop für den heutigen 28. Juli 2026. Und wir starten mit unseren Widdern. Liebe Widder, im Freundeskreis heute jetzt bloß nicht zu unüberlegten Äußerungen hinreißen lassen. Bleib bescheiden, das hilft, die Krise zu überstehen. Unsere Stiere, liebe Stiere, unvorhergesehene Ereignisse stellen alle einiges auf den Kopf heute. Sieh es einfach positiv, deine Position festigt sich so langsam. Ein Mitbewerber hat das Nachsehen. Liebe Zwillinge, das wird eine tolle Zeit für die Partnersuche. Du spürst jetzt sehr schnell, wer zu dir passen könnte. Mach den Anfang auf jeden Fall. Deine Gedankengänge liegen falsch und lassen sich nicht verwirklichen. Jetzt kommt es darauf an, wie geschickt du deinen eigenen Willen einsetzt. Die Tage bringen viel Energie und Tatkraft und du gehst frisch drauf los. Nimm dir also Zeit, deine Gefühle zu ergründen. Unsere Löwen, liebe Löwen, Höchstleistungen fordern heute womöglich in einen gesundheitlichen Tribut. Du entdeckst neue, liebenswerte Seiten an deinem Schatz. Nur genau hinschauen, ne? Jungfrauen, liebe Jungfrauen, herrliche Zeiten und Situationen, die für dich und alle deine Lieben friedvoll verlaufen werden. Freue dich auf schöne Stunden im Kreise der Familie. Menschen, die künstlerisch aktiv sind, erleben eine Zeit schöpferischer Spannung. Hol dir Impulse aus der Tiefe deiner Seele. Das klingt doch richtig schön, ne? So, wir schauen mal auf das Frühchen. 10 Uhr, nee, 9 Uhr gleich, 45 Minuten hier auf Gran Canaria. Mit der ersten Stunde in der Morning Show. Möchte nochmal, ich wollte schon sagen, Gratulation natürlich. Wir haben ja noch gar keine Promi-Geburtstage. Begrüße ganz herzlich unsere neu zugestoßenen hier bei uns, die gerade zugeschaltet haben. Herzlich willkommen hier bei uns in der Morning Show Dienstagvormittag. 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So, holt sie euch, lohnt sich auf jeden Fall mit jeder Menge guten Informationen, Unterhaltung und jeder Menge Musik und wirklich wahnsinnig netten Menschen. Einfach nur die beste Hörerschaft hier. Jetzt habe ich wieder übertrieben, ne? So, Fantasy haben wir jetzt hier. Jeder Tag mit dir. Wie dich an.

So, wir klicken uns langsam raus und passen nicht mehr mit den nachfolgenden Titeln. Wir kommen zum Wedding für die Kanarischen Inseln heute. Der Klassiker hier mit Seneta, Cross My Broken Heart. So, zum Wettergehen für die Kanarischen Inseln für heute, den 28. Juli. Ja, allgemein ist es heute leicht bewölkt oder klar. Im Norden der Inseln ist es in Höhenlagen unterhalb von 800 bis 1000 Metern in den frühen Morgen schon sowie am Abend stärker bewölkt. Die Höchsttemperaturen heute steigen in höheren Lagen der gebirgigen Inseln an, während sie im übrigen Gebieten kaum Veränderungen zeigen. Es weht ein mäßiger Nordostwind, der an den Südost- und Nordwesthängen der gebirgigen Inseln zeitweise kräftig ausfallen kann. Für morgen auf Lanzarote und Fuerteventura ist es zeitweise bewölkt. Im Norden der übrigen Inseln unterhalb von 700 bis 900 Metern zunächst auch bewölkt, bevor es im Laufe des Nachmittags überwiegend leicht bewölkt oder sonnig wird. Die Temperaturen morgen steigen an den Süd- und Westhängen der gebirgigen Inseln an, besonders in Höhenlagen. Und im mittleren Bergland dieser Region kann der Anstieg der Höchsttemperaturen deutlich ausfallen. Dort werden weit über 30 Grad oder mehr erreicht. In der mittleren Höhenlage an den Süd- und Westhängen von Gran Canaria sind so lokal sogar Höchstwerte von 34 Grad möglich. Es weht morgen ein mäßiger Nordostwind, der an den Südost- und Nordwesthängen der gebirgigen Inseln im Landesinneren des Südens von Lanzarote sowie im Süden der Halbinsel Yandia Fuerteventura zeitweise stark auffrischt. In der zweiten Tageshälfte morgen sind dort vereinzelt auch starke Windböen nicht ausgeschlossen. Für die nächsten Tage allgemein, ja, es ist leicht bewölkt oder sonnig. Zeitweise ziehen einige hohe Wolkenfelder durch. In den frühen Morgenstunden gibt es im Norden der gebirgigen Inseln zudem einige tiefe Wolken. Die Temperaturen in den nächsten Tagen steigen sogar leicht an, wobei der Anstieg der Tiefstwerte in östlich-südlich ausgerichteten Binnengebieten stärker ausfällt. In den mittleren Höhenlagen an den Süd- und Westhängen von Gran Canaria können örtlich weit über 34 Grad oder mehr erreicht werden. Im Süden und Westen der übrigen gebirgigen Inseln sowie in den Südosten von Fuerteventura in den nächsten Tagen auch weiter bis 30 oder weit über 32 Grad. Es weht ein mäßiger Nordostwind an den Süd- und Ostwängen, Westhängen der gebirgigen Inseln, zeitweise stark auffrischend. Im Süden und Westen von Gran Canaria besteht zudem Wahrscheinlichkeit vereinzelter sehr starker Windböen. Auch auf den übrigen Inseln sind solche Böen nicht ausgeschlossen. Jo, was sag ich da noch? Jetzt haben wir noch zwei Titelchen, bevor es bei uns in die Nachrichtenredaktion geht. Zum aktuellsten der Stunde. Jetzt habe ich für euch Daniel Muñoz. Poquito más, ja, ein bisschen mehr. Gleich bei unserer zweiten Stunde. Ich freue mich drauf. Wir freuen uns drauf. Und hinterher haben wir noch, wenn es passt, Bob Shepard und der Clubmaster. Ab. Viel Spaß hier bei uns jetzt mit Daniel Muñoz.

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1: 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Die Stimmung in der belgischen Wirtschaft hat sich weiter verbessert. Das Konjunkturbarometer der belgischen Nationalbank ist im Juli um den dritten Monat in Folge gestiegen. Für Zuversicht sorgt vor allem der Dienstleistungssektor mit einer wachsenden Nachfrage. Auch im verarbeitenden Gewerbe ist die Stimmung positiv. Etwas verhaltener fällt die Entwicklung im Baugewerbe und im Einzelhandel aus. Während der Hitzewelle im Juni sind in Belgien deutlich mehr Menschen gestorben als üblich. Nach Angaben des Gesundheitsinstituts Cienzano lag die Übersterblichkeit bei 48%. Damit war sie deutlich höher als in den Nachbarländern. In Frankreich betrug sie 23%, in den Niederlanden 13%. Bei einem Gleitschirmunfall im belgischen Co ist am Samstag ein Mann ums Leben gekommen. Der Pilot kehrte nach einem Flug nicht zu einem vereinbarten Treffpunkt zurück. Rettungskräfte fanden ihn erst Stunden später. Wie es zu dem Absturz kam, ist noch unklar. Die Polizei ermittelt zur Unfallursache. Die Frankofolies in Spa sind mit einer positiven Bilanz zu Ende gegangen. Nach Angaben der Veranstalter kamen an den drei Festivaltagen rund 100.000 Besucher. Zu den Höhepunkten zählten die Auftritte von Gims, Sting und Mosimann. Der Programmchef sprach von einer Trau-Edition.
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1: Auf Gran Canaria bleibt es heute angenehm mild bei rund 24 Grad und nur 5% Regenwahrscheinlichkeit. Die Sonne zeigt sich zwischen einigen Wolken. Die ganze Woche bleibt es stabil und trocken.
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4: Tja, auch zurück bei uns in der zweiten Stunde mit unserer Morningshow Dienstagvormittag. Mein Name ist Dirk Koblin. Viel Spaß am Mikrofon für euch bis 11 Uhr.

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1: Genau, zurück bei uns auf der 107,3 mit der zweiten Stunde hier bei uns in der Morningshow, Dienstagvormittag. Herzlich willkommen, schön, dass ihr mit dabei seid. Und wir sind dabei mit unserem Tageshoroskop Teil 2, zweite Stunde. Und machen weiter mit der Waage. Liebe Waage, Geduld, Konzentration, Ausdauer und Stetigkeit sind jetzt gefördert. Nutzt diese Zeit, um lange aufgeschobene Dinge mit Erfolg zu erledigen. Neue Erkenntnisse verheißen Erfolg und neue Verbindungen stellen sich ein. Blicke also frohen Mutes in die Zukunft. Unsere Skorpione, liebe Skorpione, es ist gerade jetzt sehr wichtig, Gefühle offen zu zeigen und offene Gespräche zu führen. Spring über deinen Schatten. Wenn Zwist in der Luft liegt, dann wird es wohl daran liegen, dass du unleidlich bist. Prüfe, wo du bei dir etwas verändern kannst. Liebe Schützen, eine Merkur-Konstellation beeinträchtigt

auszögerst. Nach getaner Arbeit hast du es dir verdient, dich in den Sessel fallen zu lassen und von dem zu träumen, was du dir wünschst. Tu's einfach. Unsere Fische, liebe Fische, versuche alles langsam anzugehen heute. Man räumt dir die Steine aus dem Weg. Geselligkeit, Kunst, Theater, alles, was viel Freude bereiten kann, steht jetzt auf dem Programm für dich. Lade zum Abendessen Freunde ein. Da schließe ich mich an. Soweit unser heutiges Tageshoroskop für den heutigen Dienstag. Das nächste Mal mit dann am Donnerstag, wie gewohnt, von 9 bis 11 hier bei der Morning Show, in der Morning Show. So, begrüßen wir ganz herzlich unsere neu zugeschlagenen hier bei uns unsere Hörerinnen und Hörer, die uns hier zugeschaltet haben. Herzlich willkommen, einen wunderschönen Morgen, auch Mahlzeit, können wir schon fast sagen, ne? Schon 10 Uhr gleich, 16 Minuten. Und Musik haben wir noch hier, und zwar jetzt mit Pia Sophie. Geht das überhaupt? Ein Kuss ohne Liebe von Pia Sophie.

0: Alex McLean und Mind Blast, Every Time We Touch. Wir kommen zum zweiten Beitrag in der zweiten Stunde. Ja, warum an heißen Tagen die Energie fehlt, warum sind wir so schlapp? Ja, jetzt im Sommer wollen viele von uns hier aktiv sein und etwas unternehmen. Andere kämpfen dagegen mit der sogenannten Sommermüdigkeit. Mein Kollege Gerrit Zienicke hat sich mal genau informiert, was dagegen wirklich helfen kann.
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1: Ja, und in der zweiten Stunde hier mit unserer Morning Show. So, jetzt wird's richtig schräg bei uns. Ja, gerade mal so groß wie zwei volle Volleyballfelder. Das ist die kleinste bewohnte Insel der Welt. Tja, ihr habt richtig gehört, gerade mal so groß wie zwei Volleyballfelder. Tja, sie trägt den Namen Just Room Enough Island. Auf dem Island stehen ein Haus wohlgemerkt, ein Baum und zwei Gartenstühle. Für mehr Gegenstände ist kein Platz mehr. Schnuckelig. Ja. Manchmal braucht es nicht viel, um einen Weltrekord aufzustellen. Ja, in diesem Fall genügen ein Haus, ein Baum und zwei Stühle. Ja, die Insel Just Enough Room Island, die auch Yup Island genannt wird, liegt im St. Lorenz-Strom im US-Bundesstaat New York in unmittelbarer Nähe zur kanadischen Grenze. Ja, was manche für einen unbewohnbaren Ort halten würden, was für die wohlhabende Familie Sizeland in den 50er Jahren der perfekte Platz für ihr Ferienhaus war. Und das ist es auch immer noch. Sie kauften die Insel, bauten ein Haus auf die flachen Felsen und verbrachten künftig ihre Urlaube auf dem eigenen kleinen Island im Fluss. Ja, viel Raum für Bewegung war nach dem Bau allerdings dann nicht mehr übrig. Tja, die kleinste bewohnte Insel der Welt, nur 310 Quadratmeter, wohlgemerkt. Tja, die gesamte Insel misst nämlich gerade mal diese 310 Quadratmeter. Den Großteil davon nimmt das Haus ein. Vor der Hütte ist nur noch Platz für zwei Gartenstühle und einen winzigen Strandabschnitt. Der Baum an der Seite des Hauses durfte ebenfalls bleiben und ragt immer noch schief in den Wind. Ja, mit ihrer ungewöhnlichen Wahl für eine Ferienunterkunft jagte die Sizeland-Familie in den 50er Jahren aber vermutlich keinen Weltrekord. Ja, denn den hat die Insel aber vor einiger Zeit offiziell verliehen bekommen. Sie gilt laut Guinness Buch der Rekorde als die kleinste bewohnte Insel der Welt. Und dauerhaft bewohnt ist die Just Room Island allerdings nicht. Heute ist die Rekordinsel vielmehr ein beliebtes Fotomotiv für Touristinnen und Touristen. Aber ab und zu kommt die Familie nochmal vorbei. Ja, und stolz auf dem Wasser ragen da noch dann, wie gesagt, der Lorenzstrom und der gute, schöne Baum, der neben dem Haus steht. Ja, zuvor war der Titel kleinste bewohnte Insel übrigens in der britischer Hand. Bishop Rock, ein winziger Felsen bei den Sicilien-Inseln, galt lang als Rekordhalter. Doch als der dortige Leuchtturm 1982 automatisiert wurde, zog die Familie des Leuchtturmwärters weg und Bishop Rock verlor seinen Status. Ja, schöne Insel, ne? 310 Quadratmeter, ne? Es muss ja nicht immer Gran Canaria sein, ne? Es geht auch kleiner. So, André Stahl haben wir jetzt hier auf dem Teller. Hab ich dich, hab ich alles. Sag ich doch.

Schiller und der Biroschen Spacer, schöner Klassiker. So, wir klingen uns ein bisschen da raus. Das geht noch gute 3 Minuten. Damit doch alles schön passt, ne? Kommen wir zu unseren Promi-Geburtstagen. Für den heutigen 28. Juli. Und da gratulieren wir unter anderem heute Mero, oder Mero, deutscher Rapper, 26 Jahre jung geworden. Gratulation auch Harry Kane, britischer Fußballspieler, heute 33 Jahre jung geworden. Stefanie Heidemanns, deutsche Moderatorin, Tänzerin und Model, feiert ihren 47. heute. Hendrik Borgmann, deutscher Schauspieler, heute 48 Jahre alt geworden. Kai Schumann, ebenfalls deutscher Schauspieler, feiert seinen 50. Afro Man, amerikanischer Rapper, seinen 52. heute. Auch Gratulation Alexis Tsipras, griechischer Politiker und ehemaliger Ministerpräsident Griechenlands, 52 Jahre alt geworden. Robin Cunningham, britischer Street Art Künstler, 53 Jahre alt geworden. Auch Gratulation Elizabeth Berkley, amerikanische Schauspielerin, 54 Jahre jung geworden. Ja, die sagt mir was. Jakob Augstein, deutscher Journalist und Verleger, heute 59 Jahre alt. Mark Marshall, deutscher Sänger und Entertainer, feiert seinen 63. Harald Lesch, deutscher Astrophysiker, Naturphilosoph, Wissenschaftsjournalist und Fernsehmoderator, heute 66 Jahre alt geworden. So wie Veronika Fischer, deutsche Sängerin, heute 75 Jahre alt. Boah, hat sich gut gehalten, die Frau. Ja. Bill Mockridge, kanadischer englischer Schauspieler und Kabarettist, heute 79 Jahre alt geworden. So wie Jim Davis, wo haben wir denn jetzt? Ja, amerikanischer Comiczeichner und Erfinder von Garfield. Hatte ich nicht gewusst, ja, 81 Jahre alt geworden. Gratulation Garfield, ne? Ja, so sind unsere Stars und Sternchen für den heutigen 28. Juli. Gratulation auch unseren Hörerinnen und Hörern. Euch da draußen natürlich auch einen herzlichen Glückwunsch. Im Namen des gesamten Teams natürlich hier. Alles Gute und vor allen Dingen viel Spaß heute bei eurem, mit eurem Tag. Lasst es euch gut gehen. Verbringt eine schöne Zeit und auch noch viele gemeinsame Jahre mit euch. Alles Gute und Gesundheit.

Nachteilen und sich überraschen lassen, ob die beiden noch mal was zusammen machen, Dieter Bohlen und Thomas Anders. Es gibt da so ein paar Gerüchte. Wir lassen uns überraschen. Wir haben noch unsere historischen Daten für heute. Ja, so schnell kann es gehen. 2 Stunden. Ne? Ja, 2025, der 28. Juli. Die ehemalige deutsche Biathletin Laura Dahlmeier verunglückt beim Bergsteigen tödlich. Die 31-Jährige wird im Laila Peak im pakistanischen Karakoram Gebirge von einem Steinschlag getroffen. 2006, der 28. Juli, der Handelskonzern Metro übernimmt die 85 deutschen SB-Warenhäuser seines US-Konkurrenten Walmart. 8,5 Jahre nach dem Markteintritt geben die Amerikaner ihr verlustreiches Deutschlandgeschäft auf. 1996, der 28. Juli, der Münchner Medienunternehmer Leo Kirch startet als erster Anbieter in Deutschland mit seinem Sender DF1, das digitale Fernsehen. 1976, der 28. Juli, im Osten Chinas fordert ein Erdbeben der Stärke 8,0 nach Schätzungen zwischen 255.000 und 655.000 Menschenleben. Und last not least, 1951, der 28. Juli, in Genf verabschieden die Vereinigten Nationen ein Abkommen über die Rechtsstellung von Flüchtlingen, das sogenannte Genfer Flüchtlingskonvention. Es tritt am 22. April 1954 in Kraft. So, soweit von meiner Stelle aus. Das war's für heute schon wieder. Für mich wieder viel, viel zu schnell. Vorbeigegangen 2 Stunden. Ich wünsche euch aber jetzt noch trotzdem viel, viel Spaß im weiteren Verlauf unseres Programms mit unserem Moderatorenteam. Mit unserem Mohrenteam, können wir auch sagen. So braun gebrannt, wie die sind. So, euch noch viel Spaß hier. Jetzt habe ich noch 2 Stücke von euch. Connor Meister, was für ein Gefühl. Wir hören uns schon Donnerstag wieder, also übermorgen. Und danach noch DJ Ross Feed W. Please don't go. Ich muss aber, ich will nicht, aber ich muss. In diesem Sinne euch noch einen schönen Tag und vergesst euch nicht einzucremen. Es wird heiß heute. Bis Donnerstag. Tschüss, euer Dekoblin.

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1: mit Julia Fritz. Die Stadt Santa Cruz drängt auf die Wiederöffnung der Playa de Benicio im Anaga-Gebirge. Der Strand ist seit 2 Jahren wegen Steinschlaggefahr gesperrt. Nach Angaben der Stadt sind die Finanzierung und die Zustimmung der kanarischen Küstenbehörde für die Sicherungsarbeiten vorhanden. Jetzt müsse die Zentralregierung in Madrid die Blockade beenden und grünes Licht für das Projekt geben. In Santa Cruz ist am Wochenende an den Sieg über den britischen Admiral Lord Nelson erinnert worden. Nach der Nachstellung der historischen Schlacht am Freitag wurde am Samstag das Alltags- und Militärleben des Jahres 1797 nachgestellt. Die Veranstaltungen erinnern an die erfolgreiche Verteidigung der Stadt gegen den britischen Angriff. Die Nationalpolizei hat in einem Hotel in Las Palmas 4 mutmaßliche Drogenschmuggler festgenommen. Bei den beiden Ehepaaren aus Ecuador wurden rund 20 Kilogramm Heroin sichergestellt. Nach Polizeiangaben zählt das zu den größten Heroinfunden auf den Kanaren. Weitere Einzelheiten wurden wegen der laufenden Ermittlungen zunächst nicht bekannt gegeben. 2 Teenager wollen innerhalb eines Jahres alle 187 Buslinien auf Teneriffa nutzen. Nayara und Lucia haben ihr Projekt Guagueando por Tenerife genannt und wurden dafür jetzt von Inselpräsidentin Rosa Davila empfangen. Auf TikTok und YouTube wollen die beiden ihre Erlebnisse teilen und andere junge Menschen für Busfahren und nachhaltige Mobilität begeistern.
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1: Auf Gran Canaria bleibt es heute angenehm mild bei rund 24 Grad und nur 5% Regenwahrscheinlichkeit. Die Sonne zeigt sich zwischen einigen Wolken. Die ganze Woche bleibt es stabil und trocken.
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5: Mit Julia Fritz. Im ersten Halbjahr wurden weltweit über 6 Millionen Elektroautos zugelassen. Allerdings wächst der globale Markt langsamer als zuletzt. In Europa zeigt sich dagegen ein klarer Aufwärtstrend mit deutlich mehr Neuzulassungen als 2025, auch in Deutschland. Experten nennen als Haupttreiber die hohen Ölpreise sowie immer bessere Modelle mit größeren Reichweiten zu wettbewerbsfähigen Preisen. Laut Bundeskriminalamt werden in Deutschland derzeit 410 Menschen als islamistische Gefährder eingestuft. Als Gefährder gelten Menschen, denen größere Gewalttaten wie Anschläge zugetraut werden. Das traf auch auf den 21-Jährigen zu, der für den Anschlag am Rande des Berliner CSDs verantwortlich gemacht wird. In Frankreich kämpft die Feuerwehr weiter gegen zwei große Waldbrände an der Atlantikküste. Und die nächste Hitzewelle steht bevor. Präsident Macron sagte bei einem Besuch in Bordeaux, der kleinere Brand sei inzwischen unter Kontrolle, der größere bereite den Einsatzkräften aber noch immer Probleme. Insgesamt sind 2500 Feuerwehrleute, 18 Löschflugzeuge und 1500 Soldaten im Einsatz. Auch aus Deutschland kommt Unterstützung. US-Präsident Trump will vor den Parlamentswahlen im November das Wahlrecht reformieren und zieht dafür vor den obersten Gerichtshof. Das Justizministerium hat einen Eilantrag eingereicht, nachdem eine untere Instanz Trumps Wahlrechtsdekret gestoppt hatte. Geplant sind unter anderem strengere Ausweispflichten und neue Regeln für die Briefe.
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5: Auf Gran Canaria bleibt es heute angenehm mild bei rund 24 Grad und nur 5% Regenwahrscheinlichkeit. Die Sonne zeigt sich zwischen einigen Wolken. Die ganze Woche bleibt es stabil und trocken.
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1: mit Julia Fritz. Die Stadt Santa Cruz drängt auf die Wiederöffnung der Playa de Benicio im Anaga-Gebirge. Der Strand ist seit 2 Jahren wegen Steinschlaggefahr gesperrt. Nach Angaben der Stadt sind die Finanzierung und die Zustimmung der kanarischen Küstenbehörde für die Sicherungsarbeiten vorhanden. Jetzt müsse die Zentralregierung in Madrid die Blockade beenden und grünes Licht für das Projekt geben. In Santa Cruz ist am Wochenende an den Sieg über den britischen Admiral Lord Nelson erinnert worden. Nach der Nachstellung der historischen Schlacht am Freitag wurde am Samstag das Alltags- und Militärleben des Jahres 1797 nachgestellt. Die Veranstaltungen erinnern an die erfolgreiche Verteidigung der Stadt gegen den britischen Angriff. Die Nationalpolizei hat in einem Hotel in Las Palmas 4 mutmaßliche Drogenschmuggler festgenommen. Bei den beiden Ehepaaren aus Ecuador wurden rund 20 Kilogramm Heroin sichergestellt. Nach Polizeiangaben zählt das zu den größten Heroinfunden auf den Kanaren. Weitere Einzelheiten wurden wegen der laufenden Ermittlungen zunächst nicht bekannt gegeben. 2 Teenager wollen innerhalb eines Jahres alle 187 Buslinien auf Teneriffa nutzen. Nayara und Lucia haben ihr Projekt Guagueando por Tenerife genannt und wurden dafür jetzt von Inselpräsidentin Rosa Davila empfangen. Auf TikTok und YouTube wollen die beiden ihre Erlebnisse teilen und andere junge Menschen für Busfahren und nachhaltige Mobilität begeistern.
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1: Auf Gran Canaria bleibt es heute angenehm mild bei rund 24 Grad und nur 5% Regenwahrscheinlichkeit. Die Sonne zeigt sich zwischen einigen Wolken. Die ganze Woche bleibt es stabil und trocken.
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2: Mit Julia Fritz. Im ersten Halbjahr wurden weltweit über 6 Millionen Elektroautos zugelassen. Allerdings wächst der globale Markt langsamer als zuletzt. In Europa zeigt sich dagegen ein klarer Aufwärtstrend mit deutlich mehr Neuzulassungen als 2025, auch in Deutschland. Experten nennen als Haupttreiber die hohen Ölpreise sowie immer bessere Modelle mit größeren Reichweiten zu wettbewerbsfähigen Preisen. Laut Bundeskriminalamt werden in Deutschland derzeit 410 Menschen als islamistische Gefährder eingestuft. Als Gefährder gelten Menschen, denen größere Gewalttaten wie Anschläge zugetraut werden. Das traf auch auf den 21-Jährigen zu, der für den Anschlag am Rande des Berliner CSDs verantwortlich gemacht wird. In Frankreich kämpft die Feuerwehr weiter gegen zwei große Waldbrände an der Atlantikküste. Und die nächste Hitzewelle steht bevor. Präsident Macron sagte bei einem Besuch in Bordeaux, der kleinere Brand sei inzwischen unter Kontrolle, der größere bereite den Einsatzkräften aber noch immer Probleme. Insgesamt sind 2500 Feuerwehrleute, 18 Löschflugzeuge und 1500 Soldaten im Einsatz. Auch aus Deutschland kommt Unterstützung. US-Präsident Trump will vor den Parlamentswahlen im November das Wahlrecht reformieren und zieht dafür vor den obersten Gerichtshof. Das Justizministerium hat einen Eilantrag eingereicht, nachdem eine untere Instanz Trumps Wahlrechtsdekret gestoppt hatte. Geplant sind unter anderem strengere Ausweispflichten und neue Regeln für die Briefe.
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2: Die Bayern-Profis, die bei der Fußball-WM dabei waren, sind heute in die Saisonvorbereitung gestartet. Joshua Kimmich, Manuel Neuer und Co. haben zunächst Untersuchungen im Krankenhaus absolviert. Danach folgen weitere Tests an der Sebener Straße. Am Donnerstag steht ein Testspiel gegen den Kreisklasse-Club FC Rottach-Egern am Tegernsee an.
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1: mit Julia Fritz. Die Stadt Santa Cruz drängt auf die Wiederöffnung der Playa de Benicio im Anaga-Gebirge. Der Strand ist seit 2 Jahren wegen Steinschlaggefahr gesperrt. Nach Angaben der Stadt sind die Finanzierung und die Zustimmung der kanarischen Küstenbehörde für die Sicherungsarbeiten vorhanden. Jetzt müsse die Zentralregierung in Madrid die Blockade beenden und grünes Licht für das Projekt geben. In Santa Cruz ist am Wochenende an den Sieg über den britischen Admiral Lord Nelson erinnert worden. Nach der Nachstellung der historischen Schlacht am Freitag wurde am Samstag das Alltags- und Militärleben des Jahres 1797 nachgestellt. Die Veranstaltungen erinnern an die erfolgreiche Verteidigung der Stadt gegen den britischen Angriff. Die Nationalpolizei hat in einem Hotel in Las Palmas 4 mutmaßliche Drogenschmuggler festgenommen. Bei den beiden Ehepaaren aus Ecuador wurden rund 20 Kilogramm Heroin sichergestellt. Nach Polizeiangaben zählt das zu den größten Heroinfunden auf den Kanaren. Weitere Einzelheiten wurden wegen der laufenden Ermittlungen zunächst nicht bekannt gegeben. 2 Teenager wollen innerhalb eines Jahres alle 187 Buslinien auf Teneriffa nutzen. Nayara und Lucia haben ihr Projekt Guagueando por Tenerife genannt und wurden dafür jetzt von Inselpräsidentin Rosa Davila empfangen. Auf TikTok und YouTube wollen die beiden ihre Erlebnisse teilen und andere junge Menschen für Busfahren und nachhaltige Mobilität begeistern.
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1: Auf Gran Canaria bleibt es heute angenehm mild bei rund 24 Grad und nur 5% Regenwahrscheinlichkeit. Die Sonne zeigt sich zwischen einigen Wolken. Die ganze Woche bleibt es stabil und trocken.
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3: Mit Julia Fritz. 40 der größten Tech-Konzerne der Welt haben in den USA eine gemeinsame Sicherheitsallianz gegründet. Darunter Nvidia, Microsoft, SAP und Siemens. Ziel ist eine bessere gemeinsame Cyberabwehr. Auslöser war ein außer Kontrolle geratener Test von OpenAI, bei dem eine KI selbstständig einen Hackerangriff durchgeführt hatte. Die nächste Hitzewelle steht bevor und die Supermarktregale dürften sich schnell leeren. Während der Hitzewelle im Juni kauften die Menschen in Deutschland 77% mehr stilles Wasser als in einer durchschnittlichen Sommerwoche. Bei Sprudel waren es 63% mehr. Auch Speiseeis, alkoholfreies Bier und Limonade waren deutlich gefragter. Wer sich im Urlaub einen Mietwagen nimmt, kann je nach Land mit einem Elektroauto Geld sparen. In Dänemark, Schweden und Kanada ist ein E-Auto günstiger als ein Benziner. In Dänemark bis zu knapp 50 Euro pro Tag. In Deutschland ist der herkömmliche Verbrenner noch günstiger. In Italien und Großbritannien gibt es kaum Unterschiede. Tagesschausprecherin Susanne Daubner hat erneut die Top-10-Kandidaten für das Jugendwort des Jahres vorgelesen. Inzwischen ein echter Kult. Zur Auswahl stehen in diesem Jahr unter anderem Peak für etwas Herausragendes, Macker und Schere, was so viel bedeutet wie mein Fehler. Nach dem Rücktritt von Didier Deschamps hat die französische Nationalmannschaft einen neuen Trainer. Und was für einen. Zinedine Zidane übernimmt die Équipe Tricolore. Als Spieler gewann Zidane die WM, als Trainer holte er mehrfach die Champions League. Er gilt als einer der größten Namen im Weltfußball.
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3: Die Bayern-Profis, die bei der Fußball-WM dabei waren, sind heute in die Saisonvorbereitung gestartet. Joshua Kimmich, Manuel Neuer und Co. haben zunächst Untersuchungen im Krankenhaus absolviert. Danach folgen weitere Tests an der Sebener Straße. Am Donnerstag steht ein Testspiel gegen den Kreisklasse-Club FC Rottach-Egern am Tegernsee an.
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1: Das waren die Nachrichten hier bei Radio Primavera. Und es geht weiter mit der Musiklawine von und mit Martin Schubert.

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1: mit Julia Fritz. Die Stadt Santa Cruz drängt auf die Wiederöffnung der Playa de Benicio im Anaga-Gebirge. Der Strand ist seit 2 Jahren wegen Steinschlaggefahr gesperrt. Nach Angaben der Stadt sind die Finanzierung und die Zustimmung der kanarischen Küstenbehörde für die Sicherungsarbeiten vorhanden. Jetzt müsse die Zentralregierung in Madrid die Blockade beenden und grünes Licht für das Projekt geben. In Santa Cruz ist am Wochenende an den Sieg über den britischen Admiral Lord Nelson erinnert worden. Nach der Nachstellung der historischen Schlacht am Freitag wurde am Samstag das Alltags- und Militärleben des Jahres 1797 nachgestellt. Die Veranstaltungen erinnern an die erfolgreiche Verteidigung der Stadt gegen den britischen Angriff. Die Nationalpolizei hat in einem Hotel in Las Palmas 4 mutmaßliche Drogenschmuggler festgenommen. Bei den beiden Ehepaaren aus Ecuador wurden rund 20 Kilogramm Heroin sichergestellt. Nach Polizeiangaben zählt das zu den größten Heroinfunden auf den Kanaren. Weitere Einzelheiten wurden wegen der laufenden Ermittlungen zunächst nicht bekannt gegeben. 2 Teenager wollen innerhalb eines Jahres alle 187 Buslinien auf Teneriffa nutzen. Nayara und Lucia haben ihr Projekt Guagueando por Tenerife genannt und wurden dafür jetzt von Inselpräsidentin Rosa Davila empfangen. Auf TikTok und YouTube wollen die beiden ihre Erlebnisse teilen und andere junge Menschen für Busfahren und nachhaltige Mobilität begeistern.
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1: Auf Gran Canaria bleibt es heute angenehm mild bei rund 24 Grad und nur 5% Regenwahrscheinlichkeit. Die Sonne zeigt sich zwischen einigen Wolken. Die ganze Woche bleibt es stabil und trocken.
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6: Mit Julia Fritz. 40 der größten Tech-Konzerne der Welt haben in den USA eine gemeinsame Sicherheitsallianz gegründet. Darunter Nvidia, Microsoft, SAP und Siemens. Ziel ist eine bessere gemeinsame Cyberabwehr. Auslöser war ein außer Kontrolle geratener Test von OpenAI, bei dem eine KI selbstständig einen Hackerangriff durchgeführt hatte. Die nächste Hitzewelle steht bevor und die Supermarktregale dürften sich schnell leeren. Während der Hitzewelle im Juni kauften die Menschen in Deutschland 77% mehr stilles Wasser als in einer durchschnittlichen Sommerwoche. Bei Sprudel waren es 63% mehr. Auch Speiseeis, alkoholfreies Bier und Limonade waren deutlich gefragter. Wer sich im Urlaub einen Mietwagen nimmt, kann je nach Land mit einem Elektroauto Geld sparen. In Dänemark, Schweden und Kanada ist ein E-Auto günstiger als ein Benziner. In Dänemark bis zu knapp 50 Euro pro Tag. In Deutschland ist der herkömmliche Verbrenner noch günstiger. In Italien und Großbritannien gibt es kaum Unterschiede. Tagesschausprecherin Susanne Daubner hat erneut die Top-10-Kandidaten für das Jugendwort des Jahres vorgelesen. Inzwischen ein echter Kult. Zur Auswahl stehen in diesem Jahr unter anderem Peak für etwas Herausragendes, Macker und Schere, was so viel bedeutet wie mein Fehler. Nach dem Rücktritt von Didier Deschamps hat die französische Nationalmannschaft einen neuen Trainer. Und was für einen. Zinedine Zidane übernimmt die Equipe Tricolore. Als Spieler gewann Zidane die WM, als Trainer holte er mehrfach die Champions League. Er gilt als einer der größten Namen im Weltfußball.
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6: Auf Gran Canaria bleibt es heute angenehm mild bei rund 24 Grad und nur 5% Regenwahrscheinlichkeit. Die Sonne zeigt sich zwischen einigen Wolken. Die ganze Woche bleibt es stabil und trocken.
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1: mit Julia Fritz. Die Stadt Santa Cruz drängt auf die Wiederöffnung der Playa de Benicio im Anaga-Gebirge. Der Strand ist seit 2 Jahren wegen Steinschlaggefahr gesperrt. Nach Angaben der Stadt sind die Finanzierung und die Zustimmung der kanarischen Küstenbehörde für die Sicherungsarbeiten vorhanden. Jetzt müsse die Zentralregierung in Madrid die Blockade beenden und grünes Licht für das Projekt geben. In Santa Cruz ist am Wochenende an den Sieg über den britischen Admiral Lord Nelson erinnert worden. Nach der Nachstellung der historischen Schlacht am Freitag wurde am Samstag das Alltags- und Militärleben des Jahres 1797 nachgestellt. Die Veranstaltungen erinnern an die erfolgreiche Verteidigung der Stadt gegen den britischen Angriff. Die Nationalpolizei hat in einem Hotel in Las Palmas 4 mutmaßliche Drogenschmuggler festgenommen. Bei den beiden Ehepaaren aus Ecuador wurden rund 20 Kilogramm Heroin sichergestellt. Nach Polizeiangaben zählt das zu den größten Heroinfunden auf den Kanaren. Weitere Einzelheiten wurden wegen der laufenden Ermittlungen zunächst nicht bekannt gegeben. 2 Teenager wollen innerhalb eines Jahres alle 187 Buslinien auf Teneriffa nutzen. Nayara und Lucia haben ihr Projekt Guagueando por Tenerife genannt und wurden dafür jetzt von Inselpräsidentin Rosa Davila empfangen. Auf TikTok und YouTube wollen die beiden ihre Erlebnisse teilen und andere junge Menschen für Busfahren und nachhaltige Mobilität begeistern.
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1: Auf Gran Canaria bleibt es heute angenehm mild bei rund 24 Grad und nur 5% Regenwahrscheinlichkeit. Die Sonne zeigt sich zwischen einigen Wolken. Die ganze Woche bleibt es stabil und trocken.
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1: mit Julia Fritz. Die Stadt Santa Cruz drängt auf die Wiederöffnung der Playa de Benicio im Anaga-Gebirge. Der Strand ist seit 2 Jahren wegen Steinschlaggefahr gesperrt. Nach Angaben der Stadt sind die Finanzierung und die Zustimmung der kanarischen Küstenbehörde für die Sicherungsarbeiten vorhanden. Jetzt müsse die Zentralregierung in Madrid die Blockade beenden und grünes Licht für das Projekt geben. In Santa Cruz ist am Wochenende an den Sieg über den britischen Admiral Lord Nelson erinnert worden. Nach der Nachstellung der historischen Schlacht am Freitag wurde am Samstag das Alltags- und Militärleben des Jahres 1797 nachgestellt. Die Veranstaltungen erinnern an die erfolgreiche Verteidigung der Stadt gegen den britischen Angriff. Die Nationalpolizei hat in einem Hotel in Las Palmas 4 mutmaßliche Drogenschmuggler festgenommen. Bei den beiden Ehepaaren aus Ecuador wurden rund 20 Kilogramm Heroin sichergestellt. Nach Polizeiangaben zählt das zu den größten Heroinfunden auf den Kanaren. Weitere Einzelheiten wurden wegen der laufenden Ermittlungen zunächst nicht bekannt gegeben. 2 Teenager wollen innerhalb eines Jahres alle 187 Buslinien auf Teneriffa nutzen. Nayara und Lucia haben ihr Projekt Guagueando por Tenerife genannt und wurden dafür jetzt von Inselpräsidentin Rosa Davila empfangen. Auf TikTok und YouTube wollen die beiden ihre Erlebnisse teilen und andere junge Menschen für Busfahren und nachhaltige Mobilität begeistern.
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1: Auf Gran Canaria bleibt es heute angenehm mild bei rund 24 Grad und nur 5% Regenwahrscheinlichkeit. Die Sonne zeigt sich zwischen einigen Wolken. Die ganze Woche bleibt es stabil und trocken.
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2: Hier ist Guido Westermann. Ich freue mich wahnsinnig, zu euch ins Bermuda-Dreieck diese Saison zu kommen. Hab eine Menge toller Titel an Bord. Unter anderem mein neuester Titel, Liebe ist kein Wunschkonzert. Ich fühle

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2: Mit Julia Fritz. Ein Jahr nach Dahlmeiers Tod. Gedenkveranstaltung in Garmisch. Ein Jahr nach dem tödlichen Bergunfall von Biathletin Laura Dahlmeier in Pakistan wurde in Garmisch-Partenkirchen bei einer Gedenkveranstaltung an die beliebte Sportlerin erinnert. Die 31-Jährige wird in ihrer Heimatstadt noch immer sehr vermisst. Im Partenkirchener Kurpark, der inzwischen ihren Namen trägt, gibt es einen Gedenkort, der bis heute stark besucht wird. Tech-Konzerne gründen KI-Sicherheitsallianz. 40 der größten Tech-Konzerne der Welt haben in den USA eine gemeinsame Sicherheitsallianz gegründet, darunter Nvidia, Microsoft, SAP und Siemens. Ziel ist eine bessere gemeinsame Cyberabwehr. Auslöser war ein außer Kontrolle geratener Test von OpenAI, bei dem eine KI selbstständig einen Hackerangriff durchgeführt hatte. Starkes Erdbeben in Japan. Mindestens 50 Verletzte. In Japan hat die Erde stark gebebt. In der Region Kumamoto im Südwesten des Landes wurden bei dem Beben der Stärke 7,1 mindestens 50 Menschen verletzt. Tausende Haushalte sind ohne Strom. Neue Hitzewelle, bis zu 40 Grad in dieser Woche. In dieser Woche wird es in Teilen Deutschlands wieder bis zu 40 Grad heiß. Scannerdaten großer Supermarktketten zeigen, wie die Menschen bei der letzten Hitzewelle reagierten. Speiseeis wurde 90% häufiger gekauft als in einer normalen Sommerwoche, stilles Wasser fast 80% mehr. Zidane wird neuer Trainer der französischen Nationalmannschaft. Zinedine Zidane übernimmt die französische Nationalmannschaft und folgt auf den zurückgetretenen Didier Deschamps. Als Spieler gewann Zidane die WM, als Trainer holte er mehrfach die Champions League. Er gilt als einer der größten Namen im Weltfußball.
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2: Zidane wird neuer Trainer der französischen Nationalmannschaft. Zinedine Zidane übernimmt die französische Nationalmannschaft und folgt auf den zurückgetretenen Didier Deschamps. Als Spieler gewann Zidane die WM. Als Trainer holte er mehrfach die Champions League. Er gilt als einer der größten Namen im Weltfußball.
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1: Ja, mittlerweile 16 Uhr gleich 56 Minuten. Heute ist Dienstag, der 28. Juli. Wir bleiben noch knapp 4 Minuten und dann heißt es wieder leicht und locker in den Dienstagabend. Das Ganze natürlich wieder live aus dem Studio 3 hier am Mikrofon gleich für euch, der Jürgen. Und ich sage schön, dass ihr dabei seid und habt noch einen Titel bis zu den Nachrichten. Bruce Springsteen und Glory Days.

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1: 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Die Stadt Santa Cruz drängt auf die Wiederöffnung der Playa de Benicio im Anaga-Gebirge. Der Strand ist seit 2 Jahren wegen Steinschlaggefahr gesperrt. Nach Angaben der Stadt sind die Finanzierung und die Zustimmung der kanarischen Küstenbehörde für die Sicherungsarbeiten vorhanden. Jetzt müsse die Zentralregierung in Madrid die Blockade beenden und grünes Licht für das Projekt geben. In Santa Cruz ist am Wochenende an den Sieg über den britischen Admiral Lord Nelson erinnert worden. Nach der Nachstellung der historischen Schlacht am Freitag wurde am Samstag das Alltags- und Militärleben des Jahres 1797 nachgestellt. Die Veranstaltungen erinnern an die erfolgreiche Verteidigung der Stadt gegen den britischen Angriff. Die Nationalpolizei hat in einem Hotel in Las Palmas 4 mutmaßliche Drogenschmuggler festgenommen. Bei den beiden Ehepaaren aus Ecuador wurden rund 20 Kilogramm Heroin sichergestellt. Nach Polizeiangaben zählt das zu den größten Heroinfunden auf den Kanaren. Weitere Einzelheiten wurden wegen der laufenden Ermittlungen zunächst nicht bekannt gegeben. 2 Teenager wollen innerhalb eines Jahres alle 187 Buslinien auf Teneriffa nutzen. Nayara und Lucia haben ihr Projekt Guagueando por Tenerife genannt und wurden dafür jetzt von Inselpräsidentin Rosa Davila empfangen. Auf TikTok und YouTube wollen die beiden ihre Erlebnisse teilen und andere junge Menschen für Busfahren und nachhaltige Mobilität begeistern.
2: Es ist genau 17:02 Uhr. Herzlich willkommen hier bei Radio Primavera Gran Canaria. Heute am Dienstag, den 28. Juli 2026, wir schauen aufs Wetter, aktuelle Wetterlage, Gran Canaria, Playa de Ingles, der Süden von Gran Canaria. Wir haben zurzeit eine Temperatur von 28 Grad, gefühlte 30 Grad, sag ich mal. Der UV-Index, der steht immer noch auf der Stufe 5, also auf der Mittelstufe, ein wenig Wind aus süd-südwestlicher Richtung mit 16 Stundenkilometer. Und die Luftfeuchtigkeit liegt zurzeit bei 60%. Ja, und wenn ich so aus meinem Studiofenster schaue, muss ich sagen, Kalima lässt grüßen. Wir haben immer noch Kalima, Sand in der Luft. Die Berge sind kaum zu erkennen, so diesig. So viel zu den Wetterdaten. Gran Canaria, Playa de Ingles, der Süden von Gran Canaria. Und ich sage herzlich willkommen zu meiner Sendung Leicht und Locker in den Dienstagabend. Auch heute natürlich wieder das Neueste vom Neuesten weltweit und natürlich vorne und über die Kanarischen Inseln. Jede Menge gute Musik. Und das Ganze hier live aus dem Studio 3. Am Mikrofon für euch der Jürgen und ich sage schön, dass ihr dabei seid. 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Oder ihr schaut auf unsere WhatsApp-Seite, ja, Freunde von RPV Gran Canaria. 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Und ich sage hallo, lieber Dagi. Ja, alles das ist möglich hier bei uns. Schön, dass du dabei bist. Schön, dass ihr dabei seid. Das Ganze 2 Stunden und ich starte direkt durch und ich sage mal, du bist nicht allein. Nein, denn ich bin bei euch. Hier kommt Florian Künstler.

nicht allein. Florian Künstler, und du bist nicht allein. Nein, ich hab's ja gesagt, ich bin immer bei euch hier. So, neue Regeln für Wohnmobile Stellplätze auf den Kanaren. Und zwar mit einem neuen Gesetz schafft nämlich die Kanarenregierung erstmal einheitliche Regeln. Ja, wurde auch Zeit für Wohnmobile und Caravan-Stellplätze. Betreiber müssen künftig klare Vorgaben erfüllen, etwa bei der Ausstattung oder Beschilderung und sogar bei der Organisation der Anlagen. Außerdem gelten auf den Stellplätzen feste Verkehrsregeln, maximal 10 Kilometer pro Stunde Hubverbot, Hubverbot sowie ein Fahrverbot zwischen 23 und 7 Uhr morgens. Ja, und die neuen Vorschriften sollen mehr Sicherheit schaffen und den Wohnmobiltourismus auf den Kanaren ja besserer regeln zu können. Und ich sage mal, was soll ich denn sagen? Ja, lieber Dagi, ich sage einfach mal, ist das Wahnsinn oder ist es Liebe? Ist

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0: Ja, quatsch ich dazwischen, Jürgen. Gute Laune Radio hier. Wir machen weiter. Wo schläfst du heute Nacht?

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Helene Fischer und heute Nacht. So Canarias erhält zusätzlich 2,3 Milliarden Euro vom Staat. Wurde auch langsam Zeit, muss ich ganz ehrlich sagen. Denn die Kanarischen Inseln sollen nach einer Einigung zwischen der Regionalregierung und der spanischen Regierung insgesamt 2,3 Milliarden Euro zusätzlich erhalten. Alleine 1,3 Milliarden Euro entfallen auf das neue Finanzierungsmodell der autonomen Regierung. Ja, außerdem werden rund 196 Millionen Euro für Beschäftigung, Armutsbekämpfung und Infrastruktur freigegeben. Regierungschef Fernando Clavijo sprach von einem historischen Schritt und betonte, dass die Sonderrechte der Kanaren künftig ausdrücklich geschützt werden. Im Gegenzug unterstützt natürlich die Kanarenregierung die geplante Reform der Regionalfinanzierung. Es tut sich was, es muss sich was tun und wir hoffen, dass sich da was tut. Und ich versuche das Ganze nochmal, ich sage einfach Wahnsinn oder Liebe.

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4: Mit Julia Fritz. 40 der größten Tech-Konzerne der Welt haben in den USA eine gemeinsame Sicherheitsallianz gegründet. Darunter Nvidia, Microsoft, SAP und Siemens. Ziel ist eine bessere gemeinsame Cyberabwehr. Auslöser war ein außer Kontrolle geratener Test von OpenAI, bei dem eine KI selbstständig einen Hackerangriff durchgeführt hatte. Die nächste Hitzewelle steht bevor und die Supermarktregale dürften sich schnell leeren. Während der Hitzewelle im Juni kauften die Menschen in Deutschland 77% mehr stilles Wasser als in einer durchschnittlichen Sommerwoche. Bei Sprudel waren es 63% mehr. Auch Speiseeis, alkoholfreies Bier und Limonade waren deutlich gefragter. Wer sich im Urlaub einen Mietwagen nimmt, kann je nach Land mit einem Elektroauto Geld sparen. In Dänemark, Schweden und Kanada ist ein E-Auto günstiger als ein Benziner. In Dänemark bis zu knapp 50 Euro pro Tag. In Deutschland ist der herkömmliche Verbrenner noch günstiger. In Italien und Großbritannien gibt es kaum Unterschiede. Tagesschausprecherin Susanne Daubner hat erneut die Top-10-Kandidaten für das Jugendwort des Jahres vorgelesen. Inzwischen ein echter Kult. Zur Auswahl stehen in diesem Jahr unter anderem Peak für etwas Herausragendes, Macker und Schere, was so viel bedeutet wie mein Fehler. Nach dem Rücktritt von Didier Deschamps hat die französische Nationalmannschaft einen neuen Trainer. Und was für einen. Zinedine Zidane übernimmt die Equipe Tricolore. Als Spieler gewann sie dann die WM. Als Trainer holte er mehrfach die Champions League. Er gilt als einer der größten Namen im.
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6: Ja, aber vorher schauen wir schnell zur Uhr noch. Es ist genau 17.34 Uhr und wir sind immer noch in der ersten Stunde. Leicht und locker in den Namen. Das Ganze natürlich live aus dem Studio 3. Und ich sage immer schön, dass ihr dabei seid und ich liebe dich.
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Ich liebe dich, ich liebe euch, ja. Warnung vor neuer Hitzewelle. Ja, es kommt wieder. Und zwar das spanische Wetteramt AEMET warnt wieder mal erneut vor einer neuen Hitzewelle. Die nämlich ab morgen Mittwoch, ich weiß morgen mehr, wenn ich auf Sendung bin, bis mindestens Sonntag auf den Kanarischen Inseln erwartet wird wieder mal. Ich sag ja, es reißt nicht ab, der Kalima. Und morgen kommt natürlich mein Freund Martin wieder. Und der wird sich dann richtig freuen, wenn er aus dem kühlen Deutschland hier in die Hitze wieder kommt. Denn auf La Palma, Teneriffa und hier bei uns auf Gran Canaria kann das Thermometer lokal bis auf 37 Grad wieder mal steigen. Ja, gleichzeitig wird die Luftfeuchtigkeit auf den Kanaren abnehmen. Die Kombination erhöht natürlich wieder mal das Waldbrandrisiko erheblich. Und angesichts der fruchtbaren Brände, die derzeit nämlich auf dem spanischen Festland wüten, sind natürlich alle Besucher und natürlich auch Bewohner ja aufgefordert, sich äußerst vorsichtig und verantwortungsvoll zu verhalten. Das heißt also, keine Kippen rauswerfen mit dem Auto, nicht übers hohe Gras verschmeißen, kein Glas rauswerfen, das wird eine Lupe. Ja, was soll ich euch sagen? Seid einfach wachsam. Es wird wieder heiß. Mehr dazu morgen dann um 15 Uhr in meiner Sendung. Wenn es wieder heißt, Schlager trifft auf Schlager oder einfach Deutsch. Ich mache einfach weiter mal und sage, te quiero, ja, ich liebe dich. Und hier kommt da Thomas Junggeburt.

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1: Ja, zahlreiche Freunde und Familienangehörige der 12-jährigen Paola, ja, die in der vergangenen Woche an der Playa La Laja in Las Palmas ertrunken ist, haben am Sonntag eine Abschiedszeremonie für sie am Unglücksort zelebriert. Ja, man sagt, das junge Basket-Talent hatte eine große Karriere vor sich, als sie jetzt abrupt aus dem Leben gerissen wurde. Es flossen viele Tränen, sagt man. Und hier kommt Nino De Angelo und Samurai.

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4: Ja, ganz genau, weil mehr immer geht. Morgen früh ist er wieder auf Sendung hier live auf seinem Sender. Nein, auf unserem Sender hier bei Radio Primavera Gran Canaria. Ich wollte eigentlich sagen, aus seinem Sendestudio. Ja, morgen früh um 9 ist er wieder da mit der Frühsendung. Und nicht zu vergessen, um 15 Uhr morgen heißt es dann wieder Schlager trifft auf Schlager oder einfach Deutsch. Das Ganze aus dem Studio 3 und aus dem Studio 2. Der Martin fällt morgen leider aus mit seiner Prima Mittag, das Magazin. Er ist nächste Woche wieder live für euch vor Ort. Und ich sage einfach mal, I need you, love tonight. Hier kommt Marianne Rosenberg nochmal.

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4: Ja, also nicht vergessen, morgen, ne? 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Irgendwann.

Ganz genau, irgendwann ist sie jetzt. Herzlich willkommen zur zweiten Stunde. Leicht und locker in den Dienstagabend. Wir haben es mittlerweile genau 18 Uhr und eine Minute. Ich schaue das Wetter drauf. Aktuelle Wetterlage Gran Canaria, Pleiding, das ist der Süden von Gran Canaria. Ja, wir haben zurzeit eine Temperatur von 28 Grad. Der UV-Index steht auf der Stufe 2, also auf der niedrigen Stufe. Ein wenig Wind, ein schwacher Wind aus süd-südwestlicher Richtung mit 16 Stundenkilometer. Luftfeuchtigkeit angestiegen auf 61%. Und ich sage, der Kalima lässt grüßen, immer noch Sand in der Luft. So viel zu den Wetterdaten Gran Canaria. Playa de Inglés, der Süden von Gran Canaria. Ja, auch in der zweiten Stunde natürlich das Neueste vom Neuesten weltweit und natürlich von und über die Kanarischen Inseln. Und dabei habe ich jede Menge gute Musik. Ja, das Ganze natürlich wieder hier live aus dem Studio 3. Mikrofon für euch, der Jürgen. Und ich sage schön, dass ihr dabei seid. Und ich starte direkt durch mit Veronika Fischer. Sommer, satter Süden heißt das.

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1: Ja, danke, lieber Alex Engel, und hier kommt Holiday.

Donna Summer, das Ganze um 18 Uhr, genau 13 Minuten. Man sagt, im Sommercamps für Kinder von 4 bis 14 Jahren werden Kinder in der Sommerferien nicht nur beaufsichtigt, nein, sondern auch an ganz verschiedenen Sportarten herangeführt, wie zum Beispiel am Fußball oder Basketball oder Volleyball, Hockey, Skaten oder auch traditionell kanarische Sportarten. Außerdem werden Bastelarbeiten oder Theater angeboten. Vor dem Angebot profitieren mehr als 4000 Mädchen und Jungen. Ja, das Angebot soll nicht nur gesundheitliche Verhaltensweisen fördern, nein, sondern dient auch dazu, die Freizeit für die Eltern mitzugestalten. Und ich gestalte mal den nächsten Musikwunsch. 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
1: Und hier kommt sie, Anna Karina Wojcik. 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

Heute leben wir die Nacht und ich sage, uns gehört die Welt. Was soll ich sonst sagen, ne? Das meinte auch Vanessa Mai. Mhm. Uns gehört die Welt. 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
2: Die Börsendaten von diesem Dienstagmittag. Der DAX leicht im Minus im Vergleich zu gestern. Rund 25.360 Punkte auf dem Konto. Der Euro schwächelt ein bisschen, die europäische Gemeinschaftswährung am Mittwoch bei rund am Mittag bei rund einem US-Dollar 13,6. Der Ölpreis verliert weiter und steht bei knapp 81 US-Dollar pro Barrel. Und der Goldpreis gibt auch leicht nach. Aktueller Wert rund 4.025 US-Dollar für die Feinunze. Schauen wir noch rein in die Charts. Rheinmetall, Mercedes-Benz und BMW vorne im Ranking. Am Ende stehen derzeit Infineon, Siemens Energy und FMC.
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0: Ja, die Frage war immer, Weibchen oder Männchen, Amanda Lea.
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0: Ja, 5 Tage die Woche live aus dem Studio 3 darf ich für euch hier senden. Und ich komme direkt zum nächsten Musikwunsch über und der kommt oder gesungen von den Hot Chocolates, Your Sexy Thing. Sag mal ganz liebe Grüße rüber zum Harald. Hartheim am Rhein. Schön, dass ihr dabei seid.

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4: Ja, da morgen Mittwoch ist, ist am Morgen früh wieder auf Sendung hier. Mein lieber Kollege Stefan Bolt von 9 bis um 11. Also nicht vergessen einzuschalten. Morgen früh die Frühsendung hier bei uns bei Radio Primavera Gran Canaria. Und ab 15 Uhr heißt es dann wieder Schlager trifft auf Schlager oder einfach Deutsch. Aber nicht heute. Erst morgen. Hier kommt Ben Zucker. Und nicht heute.
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1: 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Da trifft Sport auf Musik und hier singt das Meer mir ein Lied, beziehungsweise und das Meer singt sein Lied. Hier kommt Frank Galan.

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1: Ja, normalerweise wäre das auch so, mein Freund Martin Schubert. Morgen Mittag von 12 bis, ja, die Sendung Prima Mittag von 12 bis 14 Uhr. Die fällt morgen aber aus, wie gesagt, ich habe es ja eben schon mal gesagt. Aber, dafür sendet der Martin am Donnerstag. Richtig, Donnerstag sendet er seine Sendung von morgen, weil er kommt ja morgen erst aus Deutschland zurück. Und deswegen hat er mir eben gesagt, Jürgen, du kannst es sagen, ich mache Donnerstag Sendung von 12 bis 14 Uhr. Die Sendung Prima Mittag, das Magazin hier bei Radio Primavera. Ich freue mich drauf, Martin, wünsche dir einen guten Flug und wir hören uns dann am Donnerstag hier auf dieser Welle, auf dieser Stelle.

Es ist genau 18.56 Uhr. Ja, das waren schon wieder 2 Stunden leicht und locker in den Dienstagabend. Das Ganze hier live aus dem Studio 3. Ich schaue schnell aufs Wetter drauf. Aktuelle Temperatur immer noch 27 Grad. Wind aus südwestlicher Richtung mit 16 Stundenkilometer. Luftfeuchtigkeit ein wenig angestiegen auf 63%. Bedanke mich fürs Zuhören, bedanke mich fürs Einschalten, für die Musikwünsche und wünsche euch noch allen einen schönen Abend. Und wie gesagt, nicht vergessen, morgen früh um 9 Uhr ist er drauf. Stefan Bolt mit der Frühsendung und Martin Schubert am Donnerstag mit Prima Mittag, das Magazin. Und nicht zu vergessen, meine Wenigkeit natürlich morgen um 15 Uhr, wenn es heißt Schlager tritt auf Schlager. Und ich verabschiede mich mit diesem Titel hier, Herzgeflüster, und sage tschüss, schönen Abend, bis morgen, euer Jürgen Korte.

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1: mit Julia Fritz. Die Stadt Santa Cruz drängt auf die Wiederöffnung der Playa de Benicio im Anaga-Gebirge. Der Strand ist seit 2 Jahren wegen Steinschlaggefahr gesperrt. Nach Angaben der Stadt sind die Finanzierung und die Zustimmung der kanarischen Küstenbehörde für die Sicherungsarbeiten vorhanden. Jetzt müsse die Zentralregierung in Madrid die Blockade beenden und grünes Licht für das Projekt geben. In Santa Cruz ist am Wochenende an den Sieg über den britischen Admiral Lord Nelson erinnert worden. Nach der Nachstellung der historischen Schlacht am Freitag wurde am Samstag das Alltags- und Militärleben des Jahres 1797 nachgestellt. Die Veranstaltungen erinnern an die erfolgreiche Verteidigung der Stadt gegen den britischen Angriff. Die Nationalpolizei hat in einem Hotel in Las Palmas 4 mutmaßliche Drogenschmuggler festgenommen. Bei den beiden Ehepaaren aus Ecuador wurden rund 20 Kilogramm Heroin sichergestellt. Nach Polizeiangaben zählt das zu den größten Heroinfunden auf den Kanaren. Weitere Einzelheiten wurden wegen der laufenden Ermittlungen zunächst nicht bekannt gegeben. 2 Teenager wollen innerhalb eines Jahres alle 187 Buslinien auf Teneriffa nutzen. Nayara und Lucia haben ihr Projekt Guagueando por Tenerife genannt und wurden dafür jetzt von Inselpräsidentin Rosa Davila empfangen. Auf TikTok und YouTube wollen die beiden ihre Erlebnisse teilen und andere junge Menschen für Busfahren und nachhaltige Mobilität begeistern.
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1: Auf Gran Canaria bleibt es heute angenehm mild bei rund 24 Grad und nur 5% Regenwahrscheinlichkeit. Die Sonne zeigt sich zwischen einigen Wolken. Die ganze Woche bleibt es stabil und trocken.
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6: Mit Julia Fritz. Ein Jahr nach Dahlmeiers Tod. Gedenkveranstaltung in Garmisch. Ein Jahr nach dem tödlichen Bergunfall von Biathletin Laura Dahlmeier in Pakistan wurde in Garmisch-Partenkirchen bei einer Gedenkveranstaltung an die beliebte Sportlerin erinnert. Die 31-Jährige wird in ihrer Heimatstadt noch immer sehr vermisst. Im Partenkirchener Kurpark, der inzwischen ihren Namen trägt, gibt es einen Gedenkort, der bis heute stark besucht wird. Tech-Konzerne gründen KI-Sicherheitsallianz. 40 der größten Tech-Konzerne der Welt haben in den USA eine gemeinsame Sicherheitsallianz gegründet, darunter Nvidia, Microsoft, SAP und Siemens. Ziel ist eine bessere gemeinsame Cyberabwehr. Auslöser war ein außer Kontrolle geratener Test von OpenAI, bei dem eine KI selbstständig einen Hackerangriff durchgeführt hatte. Starkes Erdbeben in Japan. Mindestens 50 Verletzte. In Japan hat die Erde stark gebebt. In der Region Kumamoto im Südwesten des Landes wurden bei dem Beben der Stärke 7,1 mindestens 50 Menschen verletzt. Tausende Haushalte sind ohne Strom. Neue Hitzewelle, bis zu 40 Grad in dieser Woche. In dieser Woche wird es in Teilen Deutschlands wieder bis zu 40 Grad heiß. Scannerdaten großer Supermarktketten zeigen, wie die Menschen bei der letzten Hitzewelle reagierten. Speiseeis wurde 90% häufiger gekauft als in einer normalen Sommerwoche, stilles Wasser fast 80% mehr. Zidane wird neuer Trainer der französischen Nationalmannschaft. Zinedine Zidane übernimmt die französische Nationalmannschaft und folgt auf den zurückgetretenen Didier Deschamps. Als Spieler gewann Zidane die WM, als Trainer holte er mehrfach die Champions League. Er gilt als einer der größten Namen im...
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4: Young Money. 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
1: mit Julia Fritz. Die Stadt Santa Cruz drängt auf die Wiederöffnung der Playa de Benicio im Anaga-Gebirge. Der Strand ist seit 2 Jahren wegen Steinschlaggefahr gesperrt. Nach Angaben der Stadt sind die Finanzierung und die Zustimmung der kanarischen Küstenbehörde für die Sicherungsarbeiten vorhanden. Jetzt müsse die Zentralregierung in Madrid die Blockade beenden und grünes Licht für das Projekt geben. In Santa Cruz ist am Wochenende an den Sieg über den britischen Admiral Lord Nelson erinnert worden. Nach der Nachstellung der historischen Schlacht am Freitag wurde am Samstag das Alltags- und Militärleben des Jahres 1797 nachgestellt. Die Veranstaltungen erinnern an die erfolgreiche Verteidigung der Stadt gegen den britischen Angriff. Die Nationalpolizei hat in einem Hotel in Las Palmas 4 mutmaßliche Drogenschmuggler festgenommen. Bei den beiden Ehepaaren aus Ecuador wurden rund 20 Kilogramm Heroin sichergestellt. Nach Polizeiangaben zählt das zu den größten Heroinfunden auf den Kanaren. Weitere Einzelheiten wurden wegen der laufenden Ermittlungen zunächst nicht bekannt gegeben. 2 Teenager wollen innerhalb eines Jahres alle 187 Buslinien auf Teneriffa nutzen. Nayara und Lucia haben ihr Projekt Guagueando por Tenerife genannt und wurden dafür jetzt von Inselpräsidentin Rosa Davila empfangen. Auf TikTok und YouTube wollen die beiden ihre Erlebnisse teilen und andere junge Menschen für Busfahren und nachhaltige Mobilität begeistern.
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1: Auf Gran Canaria bleibt es heute angenehm mild bei rund 24 Grad und nur 5% Regenwahrscheinlichkeit. Die Sonne zeigt sich zwischen einigen Wolken. Die ganze Woche bleibt es stabil und trocken.
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2: Mit Julia Fritz. Ein Jahr nach Dahlmeiers Tod. Gedenkveranstaltung in Garmisch. Ein Jahr nach dem tödlichen Bergunfall von Biathletin Laura Dahlmeier in Pakistan wurde in Garmisch-Partenkirchen bei einer Gedenkveranstaltung an die beliebte Sportlerin erinnert. Die 31-Jährige wird in ihrer Heimatstadt noch immer sehr vermisst. Im Partenkirchener Kurpark, der inzwischen ihren Namen trägt, gibt es einen Gedenkort, der bis heute stark besucht wird. Tech-Konzerne gründen KI-Sicherheitsallianz. 40 der größten Tech-Konzerne der Welt haben in den USA eine gemeinsame Sicherheitsallianz gegründet, darunter Nvidia, Microsoft, SAP und Siemens. Ziel ist eine bessere gemeinsame Cyberabwehr. Auslöser war ein außer Kontrolle geratener Test von OpenAI, bei dem eine KI selbstständig einen Hackerangriff durchgeführt hatte. Starkes Erdbeben in Japan. Mindestens 50 Verletzte. In Japan hat die Erde stark gebebt. In der Region Kumamoto im Südwesten des Landes wurden bei dem Beben der Stärke 7,1 mindestens 50 Menschen verletzt. Tausende Haushalte sind ohne Strom. Neue Hitzewelle. Bis zu 40 Grad in dieser Woche. In dieser Woche wird es in Teilen Deutschlands wieder bis zu 40 Grad heiß. Scannerdaten großer Supermarktketten zeigen, wie die Menschen bei der letzten Hitzewelle reagierten. Speiseeis wurde 90% häufiger gekauft als in einer normalen Sommerwoche, stilles Wasser fast 80% mehr. Zidane wird neuer Trainer der französischen Nationalmannschaft. Zinedine Zidane übernimmt die französische Nationalmannschaft und folgt auf den zurückgetretenen Didier Deschamps. Als Spieler gewann Zidane die WM, als Trainer holte er mehrfach die Champions League. Er gilt als einer der größten Namen im Weltfußball.
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2: Zidane wird neuer Trainer der französischen Nationalmannschaft. Zinedine Zidane übernimmt die französische Nationalmannschaft und folgt auf den zurückgetretenen Didier Deschamps. Als Spieler gewann Zidane die WM. Als Trainer holte er mehrfach die Champions League. Er gilt als einer der größten Namen im Weltfußball.
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